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1: Weiter geht es jetzt mit meiner neuen Sendung von Uwes Blues und Rockkneipe. Für euch habe ich heute Abend unter anderem mit dabei die Hanks Company Band. Ich habe GE20 für euch, Renft, Barrelhouse und T-Model Ford. Mit dem texanischen Blueskünstler Lance Lopez geht diese Sendung heute Abend los. Ihr hört von Lance den Titel Get Out and Walk. Das ist eine Live-Aufnahme. Lance wird besonders durch Billy F. Gibbons gefördert und seinerzeit von Johnny Winter. Seit 1990 ist Lance auf den amerikanischen Bluesbühnen schon unterwegs. Er hatte schon mit 14 Jahren seinen ersten Auftritt in New Orleans. Danach erwartet euch die nächste Bluesgranate, das ist Kirk Fletcher. Ihr hört aus seinem Album Keep On Pushing aus dem vergangenen Jahr die gleichnamige Nummer. Die Altrocker von Aerosmith werden meine erste Runde beenden. Ebenfalls im vergangenen Jahr hat diese Band ein neues Album auf den Markt gebracht. Ihr hört aus dem Album One More Time den Titel Problems. Ich wünsche euch heute Abend richtig viel Spaß beim Zuhören.

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Ich habe jetzt für euch eine weitere Live-Aufnahme von John Fogerty. Ihr hört den Titel Centerfied. Danach geht es weiter mit Hank's Company Band. Das ist eine walisische Bluesrock-Band. Die haben im Jahr 2023 ihr Album Herb Deluxe aufgenommen. Ihr hört den Titel Go to Go. Fenton Robinson ist die Nummer 3, der hervorragende Sänger und Gitarrist, hat im Jahr 1974 sein Album Somebody Loan Me a Dime aufgenommen. Ihr hört die Nummer The Getaway.

Ich habe jetzt für euch den deutschen Blueskünstler Jan Hirte, den werdet ihr jetzt mit seiner Band hören. Jan hat das Album Blue Ribbon im Jahr 2009 aufgenommen. Ihr werdet daraus den Titel Pack It Up hören. Er ist immerhin schon seit gut 40 Jahren richtig gut auf den Bluesbühnen dieser Welt unterwegs. Die Rolling Stones werdet ihr als Nummer 2 hören aus ihrem Album Hackney Diamonds aus dem Jahr 2023 hört ihr die Nummer Get Close. Mark Broussard, der ganz tolle Sänger aus New Orleans, der schon seit 2004 auf den Bühnen dieser Welt unterwegs ist, der hat im Jahr 2017 sein Album Easy to Love aufgenommen. Ihr hört den Titel Baton Rouge.

Das neue Album von Black Label Society ist endlich auf den Markt gekommen mit dem Titel Engines of Demolition. Ihr hört von den Jungs, die es richtig krachen lassen, wieder den Titel The Stranger. Die zweite Band ist dann Renft. Ihr hört von den Jungs den Titel Was mir fehlt. Richtig tollen finnischen Blues gibt es danach von dem Muddy Husky Duo. Die beiden Jungs haben für euch den Titel Blue Stay Away From Me. Der ist im Jahr 2023 aufgenommen worden.

Im vergangenen Jahr hat das Bluesrock-Trio Interstate Blues ihr neues Album auf den Markt gebracht mit dem Namen Lone Wolf. Ihr hört den Titel What the Funk. Diese Band hat sich im Jahr 1995 gegründet. Ihr Debütalbum kam seinerzeit 1996 auf den Markt. Holger Biege werdet ihr danach hören. Von Holger Biege hört ihr aus dem Jahr 1994 den Titel Zuweilen kommt es vor. Die Jerry Rick Blues Band werdet ihr als Nummer 3 hören. Das sind 5 Herren. Ihr hört aus dem vergangenen Jahr die Nummer Hard Rocking Minning Man.

Die US-amerikanische Band von Def Leppard habe ich jetzt für euch. Dan hat sein Album Abyssal Plane im Jahr 2023 aufgenommen. Ihr werdet von diesen tollen Gitarristen und Sänger den Titel Borderline hören. GA20 ist dann die nächste Band. Diese Band hat sich im Jahr 2018 in Boston gegründet. Das ist ein Blues-Trio. 13 Alben haben die Jungs auf den Markt gebracht. Diese Band besteht aus zwei Gitarristen und einem Drummer. Ihr hört von dieser tollen Truppe den Titel Crying and Pleading. Der ist aus dem Album Orphans aus dem vergangenen Jahr. Eddie Nine V, das ist ein Gitarrist und Sänger aus dem US-Bundesstaat Georgia. Der hat noch drei Jungs dazugeholt, eine Viermann-Band also. Ihr hört von Eddie den Titel Little Black Flies.

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Weiter geht es jetzt mit Nazareth und ihren Klassiker Dream On. Das ist eine Live-Aufnahme. Im Jahr 2023 wurde dieser Titel nochmal überarbeitet. Eine holländische Band werdet ihr danach hören, die heißt Barrel House. Die wurde im Jahr 1974 gegründet. Das sind 5 Herren und eine Dame. Da gab es mal zwischenzeitlich ein paar Turbulenzen. 1986 hat sich die Band aufgelöst und 1993 dann wieder zusammengefunden. Ihr hört aus dem vergangenen Jahr den Titel Mojo Walking. Aaron Burton ist die Nummer 3. Der ist ein hervorragender Gitarrist und Bassgitarrist und Sänger. Er hat Anfang der 1950er Jahre schon seine Karriere begonnen und im Jahr 2015 die Bühne verlassen. Er hat lange Zeit mit Freddie King zusammengearbeitet und mit Orbert Collins. Ihr hört von Aaron Burton den Titel All Your Love Is All I Crave.

kommt aus dem US-Bundesstaat Kalifornien, Sänger und Gitarrist dieser Band. Er hat im Jahr 2012 diese Band gegründet. Ihr hört von Chicken Bone Slim den Titel Riot. Lynyrd Skynyrd wird diese Runde beenden. Ihr hört von den Jungs den Titel On the Hunt.

Drei tolle Titel habe ich jetzt noch für euch. Das war sie dann also auch schon, meine neue Sendung von Uwes Blues und Rockkneipe. Ich hoffe, dass ich die richtige Musik für euch rausgesucht habe und würde mich dann freuen, wenn wir uns am nächsten Montag wieder hören werden zur neuen Sendung. Bis dahin wünsche ich euch noch eine richtig tolle, bluesige Woche. Die erste Band in der letzten Runde, das sind die Charlottesville Allstars. Das sind fünf Herren und eine Dame. Zwischenzeitlich hat sich diese Band im Jahr 1981 aufgelöst. Im Jahr 2008 war dann das tolle Reunion-Konzert. Ihr hört von dieser Band den Titel My Love Will Never Die. Die folgende Band ist dann die Band, das ist schwer auszusprechen, Rothaus Reedy Mass oder so ähnlich, keine Ahnung. Das ist ein Trio mit einer tollen Sängerin jedenfalls, mit dem Namen Lori Cushman. Ihr hört von dieser Band den Titel Love Me Like a Man. Die Nummer 3, also der letzte Künstler dieser Sendung, ist der Blues-Gitarrist und Sänger T-Model Ford. Mit bürgerlichen Namen heißt dieser Künstler James Louis Carter Ford. Der erst jetzt mal zuhören, mit 58 Jahren angefangen hat mit dem Gitarrenspiel. Die Gitarre hat er geschenkt bekommen von seiner fünften Ehefrau. Mit 75 Jahren hat er seine erste Platte auf den Markt gebracht. Der große Durchbruch kam im Vorprogramm von Buddy Guy in den 1990er Jahren. Ihr hört von Team Model Ford die Nummer Everything's Gonna Be Alright.

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1: Hallo und herzlich willkommen, liebe Zuhörer, zu einer weiteren Ausgabe des Juke Joints hier auf Radio Blues und Rock Garage. Mein Name ist Volker und ich begrüße euch zu 2 Stunden feinster Blues und Roots Musik. Lehnt euch zurück, dreht ein klein bisschen lauter, denn heute Abend begrüßen wir unter anderem Reverend Stomp, John Del Toro Richardson, dann Luther Allison und auch Mudslide Charlie. Aber anfangen werden wir mit der Band The Royal Southern Brotherhood und dem Titel Stand Up. Die Band, die unter anderem von Cyril Neville und Devin Allman gegründet wurde, zwei Namen, die für warme Grooves und unverkennbare Südstaaten-Vibes stehen. Danach gehen wir ein Stück zurück zu einem echten Wegbereiter, nämlich zu Lonnie Mack und seinem Satisfy Susie. Die Gitarre von Johnny Mack hat Generationen geprägt und man hört sofort, wo viele später ihre Inspiration gefunden haben. Und zum Abschluss dieses ersten Sets gibt's modernen Blues mit klassischen Wurzeln, die Mississippi Cadillac Blues Band mit Every Night and Every Day. Hier kommen jetzt aber erst einmal die Royal Southern Brotherhood mit Stand Up.

Ja, das war die Mississippi Cadillac Blues Band mit Every Night und Every Day. Den Auftakt des zweiten Sets macht jetzt die Wiener Band Reverend Stomp. Die bringen ihren Titel Good Old Doubt. Das ist Rootsmusik, die nach staubiger Straße klingt. Ja, rau, direkt und ohne Umwege. Danach geht's dann weiter mit einer Band, die den britischen Blues entscheidend mitgeprägt hat, nämlich die Band Nine Below Zero, und die bringen uns My Woman Is Good To Me. Ja, seit den späten 70ern steht die Band für energiegeladenen Rhythm and Blues, schnörkellos, ja, tanzbar und mit jeder Menge Spielfreude. Und zum Abschluss des Sets nehmen uns Moondog Medicine oder die Band Moondog Medicine Show mit Desire mit auf eine etwas andere Reise. Hier trifft nämlich Blues auf Folk, Amerikaner und ein bisschen Straßenstaub. Ein Sound, der Geschichten erzählt und Bilder entstehen lässt. Hier ist Reverend Stomp mit Good Old Doubt.

Wir kommen jetzt zum dritten Set und da macht den Anfang Pork Chop Willie mit Devil in My Soul. Das ist ein rauer und schnörkelloser Titel, der direkt aus dem Leben gegriffen wirkt, ja ehrlich und ein bisschen düster. Danach hören wir JP Sauce mit seinem Titel Sure as Hell Ain't Foolin' Me. JP Sauce ist ein Gitarrist, der den Blues nicht nur versteht, sondern ihn mit Leichtigkeit zwischen Tradition und Moderne bewegt. Und zum Abschluss des Sets gibt es dann etwas von Kenny Brown, nämlich einen Titel von R.L. Burnside und der heißt Jumper on the Line. Ja, Burnside war ein Musiker, der tief in der Hill-Country-Blues-Tradition verwurzelt war und diesen hypnotischen, treibenden Sound perfekt auf den Punkt brachte. Hier jetzt zunächst Porkchop Willie mit dem Titel

Ja, das war der Titel Jumper on the Line, geschrieben von R.L. Burnside, hier in einer Interpretation von Kenny Brown. So, wir sind jetzt mittendrin im Juke Joint und das nächste Set beginnt mit einer Künstlerin aus der Sparte Folk und Country. Lucinda Williams bringt ihr Out of Touch. Williams ist eine Künstlerin, die wie kaum eine andere Blues, Country und Amerikaner miteinander verbindet, rau in der Stimme, direkt in der Aussage und immer mit viel Gefühl. Danach wird's etwas kantiger mit King Beyond the Stingers und ihrem Titel Devil Train. Ja, es ist klassischer treibender Bluesrock mit ordentlich Druck. Und zum Abschluss hören wir dann John Del Toro Richardson mit seinem Titel Tell Me You Love Me. Und wir steigen jetzt ein mit Lucinda Williams und Out of Touch.

Ein Gitarrist, der den traditionellen Blues lebt und ihm gleichzeitig eine elegante und fast schon zeitlose Note verleiht, das ist Otis Grant und von dem hören wir gleich Midnight Blues. Danach folgt dann Kai Strauss mit Thank You Mr. Doggett. Das ist moderner Blues aus Deutschland, der tief in den amerikanischen Wurzeln verankert ist, respektvoll, authentisch und mit viel Gefühl. Und dann kommt ein Name, der für sich steht, nämlich Stevie Ray Vaughan. Von dem hören wir dann abschließend den Titel Texas Flood. Und jetzt lassen wir Otis Grant für euch den Ton setzen mit Midnight Blues.

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Kommen wir jetzt zu einem Giganten der Bluesmusik, nämlich Luther Allison. Von dem hören wir gleich den Titel Watching You. Luther Allison war ein Künstler, der den Blues nicht einfach gespielt hat. Er hat ihn gelebt, auf der Bühne oft bis zur völligen Erschöpfung. Und seine Konzerte waren legendär, weil er es geschafft hat, eine unmittelbare Verbindung zum Publikum herzustellen, die man so nur selten erlebt. Danach wird's etwas lockerer und mit einem Augenzwinkern. Nick Holt mit dem Titel Yak Yak. Das ist ein Titel, der zeigt, dass Blues nicht immer nur schwer sein muss, sondern auch richtig Spaß machen kann. Und zum Abschluss dieses Sets hören wir dann die Band Southern Comfort mit dem Titel Sugar Mama. Das ist klassischer, erdiger Blues mit einem schönen Groove. Als erstes jetzt für euch aber Luther Allison mit Watching You.

Ja, das war Southern Comfort mit Sugar Mama. Wir beginnen das nächste Set mit der australischen Band oder dem australischen Duo Suedan und ihrem Titel That Old Nan Train. Das ist ein Track, der sofort Bilder entstehen lässt, irgendwo zwischen Schienen, Staub und Fernweh. Danach wird's etwas intimer mit Oscar Liddell und Chris Armour und ihrem Titel Slow Burning Love. Der Titel ist ihr Programm, ein Song, der sich Zeit nimmt, sich langsam entfaltet und genau dadurch seine Wirkung entfacht. Und zum Abschluss des Sets gibt's dann noch eine ordentliche Portion Energie. Boba Chubby mit I'm the Beast from the East, kraftvoll, direkt und mit diesem unverkennbaren New Yorker Bluesrock Sound, der sofort nach vorne geht. Jetzt aber zuerst Suedan mit That Old Nan Train.

Langsam neigt sich diese Show jetzt ihrem Ende entgegen, aber bevor wir hier die Lichter dimmen, habe ich noch ein letztes Set für euch. Wir starten mit Mudslide Charlie und dem Titel Reactionary Man und danach abschließend noch einmal einen echten Klassiker im Geiste, nämlich Jumpin' Jack Benny mit Mean Woman Blues, roh, direkt und mit genau der richtigen Portion Energie, um die Show stilvoll ausklingen zu lassen. Mein Name ist Volker, ich danke euch fürs Zuhören und würde mich freuen, wenn ihr auch bei der nächsten Ausgabe des Duke Joints wieder mit dabei seid. Bis dahin wünsche ich euch eine tolle Woche, eine gute Zeit, vor allem aber bleibt gesund. Bis zum nächsten Mal. Ciao.

Hallo und herzlich willkommen zu Michaels Bluesbox. Schön, dass ihr wieder dabei seid. Ja, heute wieder reichlich Blues, Blues, Rock und Rock für euch. Und ich fange hochkarätig an mit Mr. Big, ein Song aus dem Jahre 1991, das Album Lean Into It und der Titel heißt A Little To Lose. Dann folgt Deep Purple auch mit einem älteren Titel, das ist jetzt wieder die Musik aus meiner Jugend, Rapture to the Deep aus dem gleichnamigen Album aus dem Jahre 2005 und den Abschluss macht der wunderbare Eric Gales. Ich höre da bei ihm irgendwie ein bisschen Jimi Hendrix durch, das ist sicher nicht ganz weit weg. Freedom from a Demons heißt das Stück, Laying Down the Blues aus dem Jahre 2009. Viel Spaß bei meiner heutigen Sendung.

Die nächste Runde, was ich für euch zusammengestellt habe, ist deutlich bluesiger, ja, vielleicht auch ein bisschen bluesrockig. G-Project Blues Band habe ich rausgesucht. Blues Deluxe heißt das Stück und die Scheibe dazu Blue Shadow aus dem Jahre 2013. Und die Delta Generators, die lassen es auch ganz gern mal rocken, aber hier etwas ruhiger. The More I Find Out heißt das Stück. Get on the Horse heißt die Scheibe dazu, 2014 erschienen. Ja, und der wunderbare Tommy Castro, auch ein wunderbarer Blueser, kommt mit dem Stück Blues Prisoner aus seinem Album Tommy Castro Presents A Blues Came to Town. 2021 ist die Scheibe erschienen.

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0: Beim Raussuchen der Musik für diese Sendung bin ich über Manuel Lanvin gestolpert. And the Devil Blues kannte ich, glaube ich, vorher noch nicht, habe ich noch nicht gespielt, hört sich aber wirklich toll an. Shake It Lady heißt die Nummer. Grand Casino heißt die Scheibe aus dem Jahre 2019. Und dann, wie der Zufall so spielt, hat der Detlef aus Bad Reichenhall, ja, so weit senden wir tatsächlich, die Band Fargo rausgesucht. Spiel was von Fargo, das mache ich gern. Bass, Bass habe ich rausgesucht. Hiermit grüße ich dich ganz herzlich. Und die Scheibe ist übrigens genauso 2019 erschienen. Didi Priest hatte ich schon öfters mal im Programm mit Johnny Clark and the Outlaws. What It Is Ain't What It Ain't heißt das Stück. Etwas schwierig auszusprechen, aber ich habe es hingebracht. Flowers Under the Bridge heißt die Scheibe, 2017 erschienen.
1: Hallo, Manu. 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

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Und ihr hört momentan Michaels Bluesbox. Rosedale habe ich rausgesucht. Das ist eine Band aus Frankreich. Die machen einfach tolle Musik. Ich habe da was Schönes für euch rausgesucht. Black Cat Bone hat man vielleicht schon mal gehört. Die Website von der Band

ist noch nicht fertig, deshalb habe ich jetzt nicht so sehr viel Informationen, außer wie die Scheibe heißt, Anywhere Far Away 2023 erschienen. Stonewater kommt mit If You Get Lost aus ihrem Album Make My Try, auch eine coole Sache. Und Kathleen Grisco and the Broadcast kommen mit dem Stück Let It Ride aus ihrem Album Homeless aus dem letzten Jahr 2025.

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0: Ihr hört Michaels Bluesbox bei Radio Blues und Rock Garage. Hört gerne mal bei meinen Kollegen rein. Wir sind 24/7 in der Woche. Da ist sicherlich für jeden was dabei. Ich habe jetzt für euch Crystal Shawanda rausgesucht. Das ist eine coole Nummer. I'll Play the Blues for You heißt die Nummer. Homesick Indian Blues heißt die Scheibe aus dem Jahre 2026. Nagelneu. Und Delta Dan, den hatte ich glaube ich noch nicht, auch eine ziemlich kräftige Nummer, sag ich mal. Out of the State heißt das Stück und die Scheibe dazu heißt Blue Collar Blues. Und den Abschluss machen die Hollywood Vampires, da wird es ein Ticken ruhiger, aber das Stück ist natürlich ja wahnsinnig bekannt. The Jack AC/DC hat es 1976 rausgebracht, gerade mal 50 Jahre her. At Monterey Jazz Festival heißt die Scheibe aus dem Jahre 2026.
1: Okay.

Joanna Connor kann man ja bedenkenlos spielen. Ich hatte sie schon oft in der Sendung, ich werde sie auch immer wieder spielen. Dieses Jahr hat sie die neue Scheibe rausgebracht. Live on 11.11 heißt die und ich habe das Stück You Are So Fine rausgesucht. Justin Cody Fox, den hatte ich noch nicht im Programm. Take Me Home Virginia ist die Nummer. New Southern heißt die Scheibe aus dem Jahre 2023. Und Lauren Glick, das ist auch für mich eine neue Interpretin. Don't Let the Rain In heißt das Stück und die Scheibe heißt Me aus dem Jahre 2025. 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

Oak Farm kam hier für uns in die Redaktion, eine deutsche Band, eine Drei-Mann-Band aus Kiel. Ich habe das Stück Oak Pop rausgesucht. Too Hard for Some, Too Soft for Other Promo heißt die Scheibe. The Damn Truth, das ist eine kanadische Band aus Quebec, habe ich das Stück If I Don't Make It Home rausgesucht. The Damn Truth heißt die Scheibe, 2025 ist sie erschienen.

Das wäre es schon fast wieder gewesen mit Michaels Bluesbox auf Radio Blues und Rock Garage bei Laut FM. Zwei Stücke habe ich noch für euch. Slash habe ich rausgesucht. Der ist ja jetzt auch so ein bisschen unter die Blueser gegangen. Vielleicht war er schon immer einer. Key to the Highway habe ich rausgesucht. Eine Clapton-Nummer live at the Serpent Festival 2025 ist die Nummer erschienen. Und den Abschluss macht The Right Reverend Crow and Nathan Bell mit ihrem Stück Downhearted and Blue. Und die Scheibe dazu heißt Democracy Blues. Ja, dann bleibt mir noch eins zu sagen. Hört wieder rein nächsten Donnerstag. Um dieselbe Zeit gibt's wieder eine neue Sendung. Passt so lange auf euch auf. Bleibt gesund. Tschüss, bis zum nächsten Mal. Euer Michael.

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1: Hallo liebe Bluesfreunde, hier ist Gerts Bluesgarage. Für die Sendung habe ich euch heute wieder feinen Blues herausgesucht. Oldies, Klassiker und Neuvorstellungen. Für die erste Runde habe ich euch in meiner Sendung Gerts Bluesgarage hier auf Radio Blues und Rockgarage drei Neuvorstellungen rausgesucht. Der erste Song ist von Parker Barrow, eine Band, die mich richtig begeistert. Die Sängerin hat eine unglaublich geile Stimme, anders kann man das nicht sagen. Das neue Album heißt Blinded, so wie der Song. Danach kommt Danny Bryant, liebe Grüße an den Danny. Er hat ebenfalls eine neue LP ausgekoppelt, Nothing Left Behind, vom Album für euch Three Times As Hard. Den Abschluss macht Selvin Bridgewood mit What I've Been Accused Of. Das Ganze vom Album Electric Swamp Funking Blues.
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Weil die erste Runde gleich mit Neuvorstellungen so gut gepasst hat, gibt es die nächste Runde ebenfalls drei Neuvorstellungen. Der erste ist der Mike Finnegan, der ein wunderbares Album rausgebracht hat. Mike Finnegan vom Album für euch All That Your Dream, hier mit Stephen Stills und Chris Stills. Danach der wunderbare Tinsley Ellis mit Long Time vom neu erschienenen Album Labor of Love. Den Abschluss macht eine Band, die ich ganz besonders gut kenne. Es ist meine eigene Winkler & Friends Love That Touch My Heart vom gleichnamigen ausgekoppelten Single-Album. Das ganze Album stelle ich euch später vor. Viel Spaß dabei!

0: Die nächste Runde ist eine Frauer Power Blues Runde, ebenfalls drei Neuvorstellungen. Die Runde beginnt mit Doris Brendel. Liebe Grüße an die Doris. Sie hat in ihrem neuen Album ein paar wunderbare Songs und ich kann nur immer wieder empfehlen, die Doris Brendel ist eine wunderbare Musikerin und dann noch ein wunderbarer Mensch. Ich habe von ihr mitgebracht I Don't Want to Go to Heaven, danach Elisa Nils mit Blues Bombshell vom Album neu erschienen Thunder in the House. Den Abschluss macht die wunderbare John Shaw Taylor mit The Trouble with Love feat. Joe Bonamassa. Das neue Album, das dieses Jahr erschienen ist, heißt The Trouble with Love.
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Beim Heraushören für die Sendung ist mir eine Band aufgefallen, The Cash Blues Band. Sie haben einen Song aufgelegt, Caledonia, der mir immer wieder gut gefällt. Das Album ist von 2026, Mojo Train. Caledonia dann nochmal von der Stefan Distelmann Folk Blues Band und der Song gefällt mir natürlich auch dementsprechend gut. Der Song Caledonia wird ja oft gecovert und Stefan oder auch die Band haben das richtig gut gemacht. Den Abschluss macht der Andreas Kümmert, The Electric Circus. Sie haben ein neues Album eingespielt, Alive, vom Album Ego.

0: Vielen herzlichen Dank. Wunderschönen guten Abend, meine Damen und Herren. Wir sind Andreas Kümmert und die Electric Circus. Wir schneiden hier heute ein Live-Album. Und deswegen kann es durchaus passieren, dass wir irgendwann vielleicht mitten im Song mal aufhören und neu anfangen. Aber you just get to hear more.
1: Ebenfalls eine neue LP oder Album, ganz wie ihr wollt, hat der Devin Elman and the Night Vision aufgelegt. Das Album heißt Night Vision und das kann ich euch nur wärmstens empfehlen. Vom Album habe ich für euch rausgesucht Dead Sea Scrolls. Danach eine Band, die mich immer wieder begeistert. Zach Wild ist dort der Gitarrist, dann wissen die meisten schon Bescheid. Es handelt sich um Black Label Society, ebenfalls ein neues Album, Energies of Demolition. Kann ich nur wärmstens empfehlen, das Album. Vom Album für euch Name in Blood. Den Abschluss macht die Vagas Blues Band mit Why Feed Danny Wild. 2024 das Album Best of My Blues.

0: Die nächste Runde beginnt ebenfalls wieder mit einer Neuvorstellung von der deutschen Band Mardi Watt und liebe Grüße an die Band. Die Band ist sehr erfolgreich und hat ein neues Album auf den Markt gebracht, Neon Soul. Den gleichnamigen Song habe ich für euch rausgesucht. Danach Dana Fuchs mit Hard Road von 2022 von ihrem Album Borrowed Time. Den Abschluss macht eine Sängerin, die mir aufgefallen ist beim Heraushören für die Sendung, Emelinia Torini, Fireheads vom 2009 erschienenen Album Me and Armini. Viel Spaß dabei.
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Die nächste Runde beginnt mit einer Neuvorstellung. John Schisler, bekannt von Beachfish, hat sich hier mit jemand zusammengetan, um eine Single auszukoppeln. Das Album wird Ende des Jahres erscheinen. Penbo Universe, Down That Borderline. Liebe Grüße an den John. Danach kommt die Band High Chief mit Snow Capit. Das Ganze eine Radioversion von 2025. Das Album ist gleichnamig, wie praktisch. Den Abschluss macht, wie schon angekündigt, der Opener der neuen LP-Album Ganz wie ihr wollt von Winkler & Friends. Freude, Musik, Hoffnung und Träume. Das Ganze von 2026 und auch wie praktisch der Opener ist genau der Albumname. Viel Spaß beim Zuhören.

Die 2 Stunden sind wie im Flug vergangen und mir bleibt jetzt nichts anderes übrig, als mich bei euch zu bedanken, dass ihr in meiner Sendung geblieben seid. Für die letzte Runde habe ich euch nochmal drei feine Songs herausgesucht. Den Anfang macht der Jimmy Barnes und Joe Bonamassa, das kann nur gut werden. Stone Cold vom Album Hindsight von 2014. Danach Thunderbolt Brown mit Freeze Me Out Baby. 2013 hat er das Album Long Time Coming eingespielt. Den Abschluss für die Sendung macht Southern Freed Groove Queens, was ein Bandname, Rattle Down.

0: Das war's schon wieder mit meiner Sendung Gerds Blues Garage. Ich hoffe, die Sendung hat euch gefallen. Ihr bleibt mir gewogen, hört am nächsten Dienstag 20 Uhr wieder in meine Sendung.
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Hallo liebe Bluesfreunde, hier ist Gerts Bluesgarage. Für die Sendung habe ich euch heute wieder feinen Blues herausgesucht. Oldies, Klassiker und Neuvorstellungen. Herzlich willkommen in meiner Sendung Gerts Bluesgarage hier auf Radio Blues und Rockgarage. Die erste Runde ist eine Ostblock-Blues-Runde mit Songs aus der ehemaligen DDR. Die Runde beginnt Stefan Distelmann mit einem Song, der mir immer wieder gut gefällt. Hof vom Prenzlauer Berg. 1996 kam das Album Folk Blues Best heraus. Hier noch einen Hinweis in eigener Sache. Am 29.01. wird es auf dem Sender mit mir eine Sondersendung zum Thema Stefan Distelmann geben. Danach Bernd Kleinow, liebe Grüße an den Bernd. 2011 hat er das wunderbare Album The Harp eingespielt. Vom Album für euch Walking on the Sunset, danach Engerling mit dem Song Gleichschritt. 1997 kam das Album Blues und Tagtraum heraus. 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

0: Die nächste Runde beginnt mit einem Musikwunsch, vielmehr mit einem Musikhinweis. Mein Moderatorenkollege, der André, der montags dran ist, ist ein riesen Stonewater-Band-Fan. Ich habe von der Band für euch rausgesucht und für den André Stony Rock vom Album 2023 erschienen Make Me Try. Liebe Grüße an die Band. Danach Monkey Heads mit dem Sänger, dem Tommy, und der Junge hat eine Stimme, unglaublich. Liebe Grüße an die Band. Waiting for the Wind. 2017 kam das Album Monkey Heads heraus. Den Abschluss macht die serbische Bluesband Cotton Pickers. Liebe Grüße an die Band. Und die Jungs spielen einen Bluesrock, der geht richtig ab. 2025, ganz frisch auf dem Plattenteller, das Album Picking Out Strong. Vom Album für euch Free.
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In der nächsten Runde geht die Reise in die Schweiz. Wir haben auf dem Plattenteller Diana Nehmer. Wir hatten sie schon in den letzten Sendungen und ich finde, sie hat eine wunderbare Stimme. 2025 hat sie das Album Stormy Soul eingespielt vom Album Für euch Your Voice. Danach geht's zu Elisa Frank, She's a Bird, das Album ebenfalls frisch auf dem Plattenteller 2025 erschienen. Den Abschluss macht die wunderbare Lee Aaron mit Speedfire Woman, was ein Song. 2022 kam das wunderbare Album Elevate heraus.

In der letzten Woche habe ich eine LP oder ein Album, ganz wie ihr wollt, in die Redaktion bekommen von Eddie Cold Band Feat Larry Doc Watkins. Und die LP ist richtig cool. Liebe Grüße an den Eddie. 2025, wie gesagt, relativ frisch noch das Album Blues in My Heart. Vom Album für euch Girls. Danach Little Magic Sam. Blues vom feinsten, Living Town vom Album Tried Out, das ebenfalls relativ frisch noch von 2025 ist. Den Abschluss macht Gino Vannelli mit Black Cars und manchmal geht's mir so, ich höre einen Song, kenne ihn, weiß aber nicht, wer ihn gesungen hat. Und so war es hier beim Gino Vannelli. Deswegen stelle ich euch den Song nochmal vor und ich finde ihn richtig gut. Das Erscheinungsjahr war 2009 vom Album Black Cars.

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0: Vor der nächsten Runde muss ich mich nochmal hier im Radio outen. Ich bin ein absoluter Peter Frampton-Fan. Ich habe seine Musik schon von jungen Jahren verfolgt und er hat 1976 ein Album herausgebracht, so ziemlich das erste, wie ich glaube. Und das ist genau 50 Jahre her. Er wird uns im Anschluss dazu noch was erzählen. Ich habe mir meinen Lieblingssong von Peter herausgesucht, Show Me The Way. Wie gesagt, das Album 1976, Frampton Comes Alive. Danach Teddy Swims mit einem wunderbaren Song, Bad Dreams, vom 2024 erschienenen Album Bad Dreams. Den Abschluss macht Grace Fyre mit I'm a Dreaming von 2021 vom Album Trapped in Society.
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0: Wenn es eine Band gibt, die mich immer wieder überrascht, dann ist das The Hoodoo Man. Sie spielen einen Blues, der einen unter die Haut geht. 2025 haben sie das Album Shade That Boogie eingespielt. Vom Album für euch den Song Hoodoo Man Blues. Liebe Grüße an die Jungs. Dann habe ich einen Song vom Don P and the Blue Jacks bekommen, eine Single Feel So Fine, und den Song finde ich richtig gut. Liebe Grüße an die Jungs. Den Abschluss mache ich für meinen Moderatorenkollegen, den Andreas. Er hat mir einen wunderbaren Tipp gegeben, Southside Johnny and the Asbury Jukes. Coming Back, was ein Song, 1991 auf dem Album Better Days veröffentlicht.
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Zoe Schwartz und Rob Correll haben im letzten Jahr, was ja noch nicht so weit zurückliegt, ein wunderbares Album veröffentlicht, Colorful of House. Und das hat für mich Riesenpotenzial. Vom Album für euch den Song City of Blues, danach die Rockröhre aus Kanada, Lee Aaron, Rock Bottom Revolution, und der Song geht ab. 2022 hat sie das Album Elevate eingespielt, danach geht die Reise zum Abschluss nach Polen. Die Bluesfighters und Gregor Köpczyk, einen Song, der auch ebenfalls unter die Haut geht. Liebe Grüße an die Jungs. Dancing in the Night vom gleichnamigen Album, das im letzten Jahr erschienen ist.

0: Die nächste Runde beginnt mit Marcus King, der eine wunderbare Karriere hingelegt hat. 2022 hat er das Album Young Blood herausgesucht, vom Album für euch Hard Walking Men, und der Song ist richtig gut. Danach Bennett Matteo Band mit Oh Lord. 2022 hat er das Album Shake the Roots herausgebracht. Danach meine Lieblingsband, die Band des Jahres 2025, Tier. Von der Band für euch Bad Blood, liebe Grüße an die Band. Das Album hieß Black Backwood Blues von 2025.
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Das war's schon wieder mit meiner Sendung Erzblues Garage. Ich hoffe, die Sendung hat euch gefallen. Ihr bleibt mir gewogen, hört am nächsten Dienstag 20 Uhr wieder in meine Sendung. Die 2 Stunden sind wie im Flug vergangen. Es hat mir wieder richtig Spaß gemacht, für euch Musik aufzulegen. Für die letzte Runde habe ich euch nochmal 2 wunderbare Songs herausgesucht. Samantha King and the Midnight Outfit, was ein Bandname, Waiting on the Train. 2024 kam das Album Samantha King and the Midnight Outfit heraus. Den Abschluss macht die wunderbare Vanya Sky. Liebe Grüße an die Vanya. Sie hat uns von ihrer Live-LP SS All Areas den Song To Love Somebody mitgebracht und der ist immer wieder gut zu hören. Euch eine gute Woche.

Hallo liebe Bluesfreunde, hier ist Gerts Bluesgarage. Für die Sendung habe ich euch heute wieder feinen Blues herausgesucht. Oldies, Klassiker und Neuvorstellungen. Herzlich willkommen in meiner Sendung Gerts Bluesgarage hier auf Radio Blues und Rockgarage. Die erste Runde beginnt mit einer Neuvorstellung. Oma Coleman und Igor Prado haben uns ihre neueste CD oder Album, ganz wie ihr wollt, in die Redaktion geschickt. Old New Funky Blue, ein wunderbares Album. Vom Album für euch I Only Have Love, danach GA20 mit dem Song Dry Run. 2022 haben sie das Album Crackdown eingespielt. Den Abschluss macht Sean Pittman. Liebe Grüße an den Sean for Right Now. 2020 hat er das Album Make It Rain eingespielt und so wie ich finde ist For Right Now ein wunderbares Song. Viel Spaß dabei!

Die nächste Runde beginnt mit einem Song, der im Jahr 2025 erschienen ist. Melanie Wiegmann und Carl Carlton. Und das muss ich sagen, die LP, der Song, den ich euch vorspiele, gefällt mir richtig gut. Die LP, wie gesagt, das Album kam 2025 heraus, Just Like You. Den gleichnamigen Song habe ich für euch rausgesucht. Liebe Grüße an die zwei. Danach ebenfalls ein wunderbarer Song, I Knew von Bonnie Raitt. 2016 hat sie das Album Dig in Deep eingespielt. Den Abschluss der Runde macht Sue Foley mit New Used Car vom gleichnamigen Album, das 2006 erschienen ist.

2024 hat die Zack Schulz Gang ein Live-Album eingespielt, Live and Loud. Vom Album für euch Hole in My Pocket, danach Honey Creek mit dem Song Rattlesnake and the Huge Jaws Dog. Das Ganze ebenfalls live am Schloss. Den Abschluss der Runde macht Dirty Shirley mit einem Song, der mir ebenfalls richtig gut gefällt. Here Comes the King vom gleichnamigen Album, das 2026 erschienen ist.

0: In der nächsten Runde geht die Reise in die USA. Stefan Hillesheim, ein gebürtiger Deutscher, der schon eine Weile in den USA lebt und dort eine wunderbare Karriere hingelegt hat. Liebe Grüße an den Stefan. Er hat 2024 ein Album eingespielt, Live at Rosa Lounge. Vom Album für euch Harlem Avenue Lounge, das Ganze wie gesagt live. Danach Kristen Kingfish Ingram, Not Gonna Lie, das Ganze ebenfalls live. Live in London von 2024. Den Abschluss macht Walter Traut, liebe Grüße an den Walter, Pray for Rain. 2012 hat er das Album Blues for the Modern Days eingespielt und das ist ein richtig gutes Album.
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0: Die nächste Runde ist eine Runde mit Musikern mit ausgefallenen Bandnamen. Ich stehe auf so Bands, die so richtig ausgefallene Namen haben. Aber die drei sind relativ bekannt und ich finde sie nicht so ausgefallen. Aber es ist eine interessante Variante. Der erste ist der Thorbjørn Risager mit The Black Tornadoes. Er hat 2026 uns seine neue Live-Single in die Redaktion geschickt. Said I Was Hurt. Wie gesagt, ein wunderbarer Song. Danach Tommy Castro and the Painkillers, Crazy Woman Blues. 2025 ebenfalls noch relativ neu, das Album Closer to the Bone. Den Abschluss macht G.T. Lauritsen and the Buckshot Hunters, Still Be Friends vom gleichnamigen Album, das ebenfalls 2025 erschienen ist.
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Wer den Sender eine Weile schon verfolgt, weiß, dass wir regionale Bands, deutsche Bands natürlich unterstützen. Der Holger Bernd hat mir eine Single geschickt von der Band oder Zusammenstellung, das Duo Lange und Bernd. Sie haben sich einen Johnny Cash-Song ausgesucht, Folsom Prisoner Blues, und das machen sie richtig gut. Liebe Grüße an den Holger. Danach kommt die Blackbone Blues Band Ain't Love Song, das Ganze live. 2025 erschien das Album Blackbone Blues Band live. Den Abschluss macht Sonny Landry mit Walking Blues. 2015 hat er das Album Bound by the Blues eingespielt, und das finde ich richtig gut.

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In der nächsten Runde geht die Reise nach Brasilien. Duker Bellentani hat uns seine aktuelle CD 2025 erschienen, Live at Duke Joint, zugeschickt. Vom Album für euch Hot Trail Train. Und wie gesagt, ihr könnt über den Duker natürlich in unserer Facebook-Seite Radio Blues und Rock Garage eine Rezension lesen und weitere Informationen finden. Danach kommt Mike Henderson mit dem Song Matchbox, das Ganze live. 2025 hat er das Album Last Night The Bluebird herausgebracht. Den Abschluss macht der wunderbare Jimmy Barnes, Still Got a Long Way to Go. 1993 kam das Album Flesh and Wood heraus. Viel Spaß dabei!

0: In der nächsten Runde bleiben wir in Deutschland. Kai Strauss, mittlerweile ein international gefeierter Bluesstar. Er hat 2022 ein Album eingespielt, das richtig gut ist, das mir immer wieder gut gefällt. Nightshift vom Album Bad Loser. Liebe Grüße an den Kai. Danach kommt Erik Johansson mit Don't To The Bottom, das ganze live von 2022. Der letzte Song in der Runde ist für meinen Moderatorenkollegen, den André, der momentan in den Staaten verweilt. Er ist ein riesen Alice Mano Band Fan. Von der Band für den André, Keep It Simple. 2021 kam das gleichnamige Album heraus.
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Das war's schon wieder mit meiner Sendung Gerd's Blues Garage. Ich hoffe, die Sendung hat euch gefallen. Ihr bleibt mir gewogen, hört am nächsten Dienstag 20 Uhr wieder in meine Sendung. Für die letzte Runde habe ich euch nochmal versucht, feine Blues-Songs herauszusuchen. Die erste Runde beginnt mit einer Band, die mir richtig gut gefällt, Voodoo Ramble. Sie haben ein neues Album 2026 eingespielt und wir haben es relativ zügig in die Redaktion bekommen. Liebe Grüße an die Jungs nochmal, Made in UK, das Ganze live vom Album für euch, Good Mud. Danach Jessie Ho, eine begnadete Sängerin, ein wunderbarer Song, Give Back. 2021 hat sie das Album Viking of Blues eingespielt. Den Abschluss macht die Steve Miller Band mit Sugar Babe, 1990 ein Klassiker, das Album The Joker. Euch eine gute Woche.

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Hallo liebe Bluesfreunde, hier ist Gerts Bluesgarage. Für die Sendung habe ich euch heute wieder feinen Blues herausgesucht. Oldies, Klassiker und Neuvorstellungen. Herzlich willkommen in meiner Sendung Gerts Bluesgarage hier auf Radio Blues und Rock Garage. Die erste Runde beginnt mit drei Neuvorstellungen. Die erste Neuvorstellung ist von Mick Clark. Er hat wieder eine Single ausgekoppelt, I Believe to My Soul, und die gefällt mir richtig gut. Ebenfalls eine Single ausgekoppelt hat Johnny Mozzi mit Red and Blue, und der Song, wie gesagt, ist ebenfalls richtig gut. Ein neues Album hat dieses Jahr die Altered Five Blues Band herausgebracht, Hammer and Chisel, vom Album für euch Who Can't You Trust. Liebe Grüße an die Band, viel Spaß beim Zuhören.

Die nächste Runde beginnt mit Jake Soberlek, der ein neues Album eingespielt hat dieses Jahr. I Can't Find vom Album den gleichnamigen Song. Danach kommt eine Band, Greta Van Fleet. Entweder man mag sie oder man mag sie nicht. Sie haben eine Single ausgekoppelt, Say Your Stand. Und den gleichnamigen Song habe ich natürlich für euch rausgesucht. Den Abschluss macht Folkhead mit Dead Rolls Like Thunder vom gleichnamigen Album, das ebenfalls dieses Jahr ganz frisch auf den Plattenteller gekommen ist.

Die nächste Runde ist eine Frauen Power Blues Runde. Sie beginnt mit Eva Carboni. Liebe Grüße an die Eva. Sie hat uns einen Song Preaching mitgebracht vom gleichnamigen Album, eine Single, die dieses Jahr herausgekommen ist. Danach Rudy Foster mit Thank You vom Album, ebenfalls dieses Jahr frisch herausgekommen, Just Say Yes. Den Abschluss macht die wunderbare John Shaw Taylor mit Tried of Beginning Right. Ebenfalls ein neues Album in die Redaktion gekommen, Bad Boy.

Wenn wir in Deutschland über feinen Blues sprechen, dann kommen wir an Martin Fetzer, Greyhound George alias Jürgen Schildmann natürlich nicht vorbei. Die beiden haben ein Album eingespielt, live im Bus, A Bus Full of Blues, ganz genau gesagt. Vom Album habe ich den Klassiker rausgesucht, Key to the Highway, und der Song gefällt mir richtig gut. Danach Blues Caravan alias Alice Frank, Matthew Curry und Lara Chavez, Have a Love Will Travel, das Ganze live, wie gesagt, live auf der LP Blues Caravan. Den Abschluss macht Robin Trower mit Life Your Time vom gleichnamigen Album, das dieses Jahr erschienen ist.

Ihr seid immer noch in Gerds Blues Garage hier auf Radio Blues und Rock Garage. Die nächste Runde sind drei Singles, die veröffentlicht wurden. Die Runde beginnt Mikko Marx und das hat mich richtig überrascht. Feinster Blues. Die Single heißt Dead Rolls Like Thunder. Danach Sari Shore hat jetzt auch eine Single ausgekoppelt, Mr. and the Middle, und die Sari Shore gefällt mir immer wieder richtig gut. Den Abschluss der Runde macht Spoonful of Blues mit Fine as Wine. Viel Spaß beim Zuhören.

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1: Die nächste Runde wird eröffnet von Eddie 9V, der mich überrascht hat mit seinem neuen Album Down Here, das er dieses Jahr herausgebracht hat. Vom Album habe ich für euch herausgesucht Who Lot Coming For You. Danach Julian Saas, und der Julian Saas ist ein begnadeter Musiker und Gitarrist. Und wer die Möglichkeit hat, ihn live zu besuchen, geht hin. Der Julian ist ein unheimlicher Musiker und feiner Kerl. Er hat 1999 ein Album herausgebracht, For the Lost and Found, vom Album für euch Direction Blues. Liebe Grüße an den Julian. Will Wild hat eine Single ausgekoppelt, Stepping Out, und die ist immer wieder gut. Der Will ist ein richtig guter Harpspieler, das kann man, glaube ich, auf dieser Single hören.

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Da wir im Sender natürlich regionale Musiker unterstützen, das wissen die schon länger dabei sind. Hermann Eckhold hat uns sein neues Album in die Redaktion geschickt, It's Never Too Late. Und das ist Programm für diese LP. Vom Album für euch The Last World, liebe Grüße an den Hermann. Danach Beachfish, John Chisler, Zdeko Bay von seinem Album von diesem Jahr, Forgotten Gems, liebe Grüße an den John. Den Abschluss macht Peter Gabriel mit einer Single, die er dieses Jahr ausgekoppelt hat. One by One, in Klammern, Bright Side Mix, und Peter Gabriel gefällt mir immer richtig gut.

Das war's schon wieder mit meiner Sendung Erzblues Garage. Ich hoffe, die Sendung hat euch gefallen. Ihr bleibt mir gewogen, hört am nächsten Dienstag 20 Uhr wieder in meine Sendung. Für die letzte Runde habe ich euch nochmal drei wunderbare Blues-Songs

bzw. Künstler herausgesucht. Die Runde beginnt mit Danny Bryant. Liebe Grüße an den Danny. Er hat ein Album dieses Jahr herausgebracht, Nothing Left Behind, vom Album für euch Dada Now. Danach kommt Eric Steckel mit einer neuen Single, für dieses Jahr ausgekoppelt, She's a Gold Digger. Den Abschluss macht der wunderbare Tinsley Ellis, liebe Grüße an den Tinsley, Get to the Bottom vom Album Moment of Truth von 2007. Euch eine gute Woche.

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1: So, liebe Freunde, da sind wir wieder. 18 Uhr und bereits letzter Dienstag im September. Ich hoffe, ihr habt alle eine Übergangsjacke. Früher hieß es immer, da ziehe ich mal die Übergangsjacke an. Spaß beiseite, es wird langsam kühler draußen. Hier geht's gleich rein mit feinsten Blues. Am 20. ist ja leider traurigerweise der großartige Corrin Jones verstorben. Da werden wir Ihnen heute gleich mal einen Titel widmen hier. Und zwar Gangster of Love ist ja eigentlich eine Nummer von Gitter Watson. Zweiter Song kommt dann von dem großartigen Curtis Stigers hier mit einer Nummer, die man eigentlich von Elvis Presley kennt. That's Alright. Letzter Song dann im ersten Set kommt von Billy Sheets, Only You for Me.

So, liebe Freunde, das zweite Set wird heute gleich mal ein obligatorisches Set der Damen, der Ladies sein. Ich habe hier ein paar feine Songs rausgesucht. Wahrscheinlich sind die Damen gar nicht so bekannt, können natürlich alle trotzdem wunderbar singen. Erste Lady heißt Vanya Sky, ihr Song heute Side by Side. Zweite Nummer kommt von Katie Knipp, ihr Song Snake. Letzter Song dann kommt von einer Dame, die heißt Eliana Kagelnutti. Hier eine Fassung des berühmten Songs Feeling Alright. Viel Spaß, liebe Leute.

Der erste Song im dritten Set am heutigen Abend ist ein doch recht berühmtes Lied. Sitting on Top of the World dürfte eigentlich jedem bekannt sein. Hier eine Interpretation von Alan Road. Zweite Nummer kommt von der Band Blue Stew, Missing You. Letzter Song dann kommt von Bobby Blackett Waters, No Room for You.

liebe Musikfreaks in nah und fern, im nächsten Set schielen wir mal etwas in Richtung Rockmusik. Erster Song in dieser Runde kommt dann von Dire Straits, ein Song von ihrer ersten Scheibe, die ebenfalls Dire Straits hieß. Ich glaube, die erschien 1978 und es war schon überall. Songs wie Sudden of Swing oder Down to the Waterline. Ich kann mich noch erinnern, dass damals alle versuchten, diese Songs nachzuspielen, dieses grandiose Gitarrenspiel von Mark Knopfler. Ich habe heute auch mal rausgesucht, Water of Love, sehr, sehr schöner Song. Zweite Nummer dann kommt von Europe, eine wunderschöne Ballade von dieser Band. Pictures heißt das Lied. Letzter Song dann in diesem Rockmusik-Set kommt von Dark Horizon, I Love You.

meine Liebe zum Jazz und damit die verbundene obligatorische Jazzrunde in meinen Sendungen darf natürlich auch heute nicht fehlen. Ich würde gleich einsteigen mit Ce Nguyen Le Trio. Bin mir jetzt nicht sicher, ob ich das richtig ausgesprochen habe. Es ist ja ein Gitarrist aus Vietnam, der in Frankreich lebt, ganz großartiger Gitarrist. Hier ein Song von seiner Scheibe Million Waves. Der Song heißt Mango Blues. Zweite Nummer kommt ebenfalls von einem großartigen Gitarristen. Das ist der Scott Henderson. Mokka heißt das Lied. Letzter Song dann von Bob Mallach, ein fantastischer Saxophonist, den kennen bestimmt einige, weil er schon Sideman für hunderte von Leuten war. Ich habe ihn mal live erlebt in Berlin mit Robbenfort, ganz fantastischer Saxophonist. Hier von seiner Scheibe The Searcher, der Song The Searcher.

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So, Freunde, im nächsten Set heißt es mal wieder mitmachen, mitspielen, wenn ihr Lust habt. Ich habe hier mal drei verschiedene Varianten des Songs Black Dog herausgesucht. Und ihr könnt ja gerne mal dazuhören und uns eure Meinung mitteilen in unserem Gästebuch, wenn ihr Lust habt. Wir freuen uns drüber. Erste Version wäre gleich das Original, logischerweise von Led Zeppelin. Zweite Version kommt dann von einer Band, die nennt sich Dread Zeppelin, wohl eine der komischsten, lustigsten Bands überhaupt. Leider gibt es die nicht mehr. Ich hätte die unfassbar gern mal live erlebt. Ihr könnt ja aus Spaß mal bei YouTube gucken und euch die Videos reinziehen. Das ist einfach unglaublich. Also Dread Zeppelin. Letzte Variante dann in dieser Runde von diesem Song kommt von der großartigen, fantastischen Beth Hart, die ja eigentlich in die Ladies-Runde gehören würde. Aber egal, jetzt mal in dieser Runde. Okay, hört mal zu. Viel Spaß.

Ich muss leider schon wieder die letzte Runde meiner heutigen Sendung ansagen. Aber es bleibt noch Zeit, wie fast jeden Dienstag, für drei Songs, die hier noch rausmarschieren werden. Die letzten drei Songs werden heute in meiner Sendung mal in deutscher Sprache sein. Gibt's ja auch feine Bands. Erste Band kommt aus Österreich. Ich habe diese Band mal zufällig als Vorband von La Paz Banda gehört. Fand das ganz witzig, zu dritt, was die Jungs da ablassen. Die Band heißt Volkshilfe und ihr Song heute ohne Musik. Zweite Nummer dann am heutigen Abend kommt von Meister Stoppock. Man weiß es nicht. Letzter Song dann von einer Band aus der ehemaligen DDR. Die Band heißt Reform. Damals mit Stefan Trepte, wohl einer der besten, wenn nicht überhaupt der beste Sänger der DDR. Der ist schon lange nicht mehr unter uns weit. Gruß nach oben, lieber Stefan. Heute der Song, der zum Herbst passt, wenn die Blätter fallen. Okay, Leute. Ich wünsche euch noch einen maximalen Abend. Genießt den kommenden Herbst und bleibt fit und gesund. Es grüßt euch Andreas aus Leipzig.

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